Kim singen noch schickige Mure, noch einmal unser anderes Ding. Es geht auch zusammen mit dem Projekt von Bavlipa. Was heißt Bavlipa? Wir haben hier eins von den Mure. Wir haben noch ein Raken, dann haben wir laden. Kann man leben, kommen wir jetzt von Heiligen Mure. Heiligen Mure. Ich bin Zerana. Nein.